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1: Hallo zusammen. Hier ist wieder Frank Fleming mit der Musikkiste. Und in der heutigen Ausgabe möchte ich mich ein wenig mit den Anfängen des Ostrocks beschäftigen. Wir gehen also back to the roots. Leider müssen wir jedoch auf unserer Suche nach geeigneten Titeln feststellen, dass es für die 1950er Jahre, abgesehen vom Schlager, keinerlei Material gibt, welches aus der damaligen DDR bzw. deren Bruderländern stammt und dem Genre Rock zuzuordnen ist. Offensichtlich wurde seit dem Aufkommen des Rock'n'Roll Mitte der 1950er Jahre bis Anfang der 60er Jahre von den hier ansässigen Bands nur das nachgespielt, was man aus den Radiosendern der Westzone wie Rias Berlin oder AFN so kannte. Seitens des Publikums waren eigene Titel ohnehin nicht gefragt, denn im Prinzip war man froh, dass sich überhaupt jemand traute, Jugendmusik, also Rock'n'Roll oder Twist, wenigstens nachzuspielen. Der älteste mir bekannte Ostrock-Song stammt aus dem Jahre 1960, wurde also in einer Zeit eingespielt, in der sogar die Beatles eine noch unbekannte Coverband auf der Hamburger Reeperbahn waren. Bitte lauscht also mit mir einem damals noch 16-jährigen Sänger und Gitarristen und seinem Lied Susie Baby Twist.

Na, habt ihr den jungen Mann erkannt? Richtig, es war Dieter Bürr, alias Maschine, mit seiner ersten Band, den Lunix, aus Ost-Berlin. Noch heute steht er mit seinen fast 80 Jahren auf der Bühne und hat Ende 22 sogar ein brandneues Album herausgebracht und erfreut sich bester Gesundheit. Den zweiten Song aus der Steinzeit des Ostrock, den ich euch heute vorstellen möchte, habt ihr bereits im Intro meiner Musikkiste vor wenigen Minuten gehört. Er stammt aus dem Jahre 1961 und wurde von der 58 in Leipzig gegründeten Klaus-Renft-Kombo eingespielt. Diese Band rockte bis zu ihrem ersten Verbot im Jahre 62 den gesamten Süden der Republik. Hören wir nun also die Klaus-Renft-Kombo mit

Die Klaus-Renft-Kombo mit dem Rebellentwist aus dem Jahre 1961. Da erscheinen vor meinem geistigen Auge immer wieder Fotos aus dem Fotoalbum meiner Eltern. Vater trägt zum geöffneten Jackett einen schmalen Lederschlips, Mutter trägt flache Schuhe zu einem knielangen Rock und hat ihre Haare toupiert. Mit anderen Worten, auch damals schon hob sich die Jugend in ihrem Äußeren von der Erwachsenenwelt ab, tanzte Twist, hörte andere Musik als die ältere Generation. Das war ganz offensichtlich auch in den östlichen Nachbarländern der Volksrepublik Polen und Tschechoslowakei nicht anders. Denn auch dort schossen mit Bekanntwerden der Beatles viele sogenannte Gitarrenbands wie Pilze aus dem Boden. Einige trauten sich sogar, englische Texte zu singen. So hören wir jetzt die slowakische Band The Beatmen mit einem wirklich gelungenen Titel aus dem Jahre 1965. Let's Make a Summer.

Wie es der Zufall wollte, hörte Manfred Mann, der zu jener Zeit gerade einen Auftritt in der Slowakei hatte, die Beatmen und wollte sie für seine geplante Tournee als Vorband engagieren. Doch die tschechischen Kulturfunktionäre lehnten ab und wollten stattdessen die Prager Band Olympics mit auf Tour schicken. Die mochte jedoch Manfred Mann nicht und letztlich platzte dann die gesamte Tournee. Noch schlimmer traf es jedoch die Beatfans im Osten Deutschlands. Bis 1965 hatten sich hier Kapellen wie die Sputniks, die Butlers oder das Franke Echo Quartett ein begeistertes Publikum erspielt. Sogar die Plattenfirma Amiga brachte 1964 noch zwei Sammel-LPs unter dem Titel Big Beat heraus. Hiervon hören wir nun das 1964er Instrumental der Sputniks, den Gitarrentwist.

Ihr hört Franks Musikkiste mit Musik aus den Anfängen des Ostrock. Nachdem bei einem Konzert der Rolling Stones auf der Westberliner Waldbühne das komplette Inventar durch aufgeputschte Beatfans zerlegt wurde und das Konzert durch die Polizei bereits nach 20 Minuten abgebrochen wurde, war im Osten Deutschlands endgültig Schluss mit Lustig. Sowohl der damalige FDJ-Chef Honecker als auch Parteichef Ulbricht sprachen dem Rundfunk, dem Fernsehen und eben auch allen Beatbands ein Verbot zur Aufführung derartiger Musik aus. Der Schock war groß. Und über Jahre hinaus wurde es unmöglich, die hoffnungsvoll begonnene Entwicklung nationaler Beatmusik fortzusetzen. Doch unter dem Deckmantel der sogenannten Singebewegung und der Vorgabe, in Deutsch zu singen, gelang es dann 1968, der von Team 4 in Thomas Naczynski und seine Gruppe zwangsumbenannten Band, die erste Beat-LP mit deutschen Texten bei Amiga zu produzieren. Hieraus hören wir nun den leider recht brav und harmlos daherkommenden Titel Aufschlag.

Wie weit der DDR-Beat den Ostblockländern Ungarn und Polen hinterherhinkte, beweist unser heutiger Rausschmeißer. Er stammt von dem heute in Polen als Nationalheld gefeierten Musiker und Sänger Czesław Niemen und heißt Seltsam ist die Welt. Es ist ein Sechs-Achtel-Blues mit psychedelischen und klassischen Einflüssen, vorgetragen von seiner hellen und kräftigen und leicht rauen Stimme, die sich im Laufe des Liedes mit der Dramatik der Komposition in höchste Höhen schwingt. Und die markterschütternden Schreie von Deep Purple's Sänger Ian Gillan in Child in Time glatt um 3 Jahre vorwegnimmt. Im Text geht es um das seltsame, böse, verachtende, beschämende, was sich Menschen im Krieg anzutun fähig sind. Und im zweiten Teil des Liedes heißt es dann voller Hoffnung: Doch Leute, guten Willens gibt es immer mehr. Und ich glaube fest daran, dass diese Welt dank ihnen niemals zugrunde geht. Nein, die Zeit ist gekommen, höchste Zeit, den Hass in uns zu zerstören. Angesichts der aktuellen Ereignisse ist auch dem heute fast 50 Jahre nach Erscheinen des Titels nichts mehr hinzuzufügen. Lauschen wir nun also Czesław Niemen mit Seltsam ist die Welt.

0: Bleiben wir also nachdenklich. Das war's für heute mit Franks Musikkiste und Musik aus den Anfängen des Ostrock in den Jahren 1960 bis 1967. Euch allen eine gute Zeit. Bis zum nächsten Mal. Euer Frank.
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1: Im Eberdorf reden sie anders als im Unnerdorf.
2: Das ist was Schönes, das empfehle ich weiter.
3: Ich sage, das ist gut, weil die Bayern verbinden sich die Gosch nicht und wir verbinden uns die Gosch hier im Leuten.
2: Ja, ich würde mich freuen, wenn man einfach den Leuten suggerieren könnte, es gibt Dinge, die sei einfach und trotzdem richtig schön.
1: Im Eberdorf reden sie anders als im Unnerdorf.
4: Ich bin ja Ohrarztgebirger.
2: Und der Mensch, der also sich mit Laptop und mit sonst was umgibt, dass da wieder Markt.
3: Man kann halt alles vereinheitlichen, globalisieren und sonst was, sondern der Mundart, die gehört nur dazu und das ist die Identität von uns.
2: Ganz einfache, kleine Dinge, sei schön. Keine schönen Waren muss man entdecken.
1: Aber beim Metzentrieben, das sagt wir haben Kinder fast. Das kann man sich machen, das hat eine Moin geht immer. Über sowas, da könnte ich mich zurück. Zum Beispiel, also komischen Dialekt reden sie in Bayern und in Berlin. Also im Erzgebirg ist eigentlich eine Sprache, die nicht komisch ist. Das ist das, was man jeden Tag hört.
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5: Ich möchte euch heute eine kleine Geschichte vom Safenloop aus Eimstock vorlesen. Singstund. Ne Krausendolf sei Frau hat's nicht gern gesehen, wenn er in der Singstund gegangen ist. Naja, sie hat auch nicht ganz Unrecht. Es war allemal spät in der Nacht, ehe der Dolf heimkam. So lange braucht auch eine Singstund nicht zu dauern. Es war auch wieder mal recht spät geworden. Ne anderen Morgen, wo der Dolf nicht aufstehen wollte, sagt sei Frau, ne such mir nicht mal. Was macht ihr nur eigentlich so lange in der Singstund?
6: Nö, das kann ich dir schon sagen, sagt er. Das ist nur einmal so. Erst wird ein wenig erzählt, geht er was Neues. Und nachher, ihr alle zusammenkommen, spielen wir einen Skat oder einen Doppelkopf. Und nachher, na hör ich mal, sagt seine Frau. Wann singt ihr denn da?
7: Singe,
6: sagt der Dolf. Ne singe, du nimm mir Hand zu.
5: Leg auf, ihr Leid, und vielen Dank, sagt euch aus Dum, der Schubert Frank.
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1: Es gibt Leid, das wird von uns Menschen verursacht. Dazu gehören Kriege in Familien und zwischen Völkern, Mobbing, Hass und Mord, Lügen, Missbrauch und Betrug. Es gibt aber auch Leid, das von Menschen offensichtlich nicht verursacht wird. Zum Beispiel Krebs und Erdbeben. Schlaue Leute fragen, wenn ein guter, allmächtiger Gott unschuldige Menschen leiden lässt oder es zumindest zulässt, dann ist Gott entweder nicht gut oder er ist nicht allmächtig. Ich will es gleich sagen, niemand hat darauf eine befriedigende Antwort. Wenn es auf unsere Frage keine Lösung gibt, beweist es aber noch lange nicht, dass es keinen Gott gibt. Vielleicht muss ich auch die Frage anders stellen. Ich könnte fragen, gibt es Hinweise auf einen Gott, dem wir trotz ungelöster Fragen vertrauen können? Die Antwort könnte so aussehen. Der Kern des christlichen Glaubens ist, dass Gott Mensch geworden ist, am Kreuz starb und auferstand. Das war Jesus. Wenn Jesus also wirklich Gott war, müssen wir fragen, was macht Gott an einem Kreuz? Dann wird es doch deutlich. Gott ist nicht fern vom menschlichen Leid, sondern im Gegenteil, er kennt es, er ist auch in unser Leid gekommen. Jesus ist die am weitest ausgestreckte Hand Gottes ins tiefste Leid hinein. Auch wenn Fragen beim Thema Leid unbeantwortet bleiben, finden Menschen im tiefsten Leid Halt und Trost bei Jesus. Und das ist keine Einbildung.
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1: Sie fressen Bäume kahl und können Haut- und Atemwegsreizungen auslösen. Eichenprozessionsspinner treten im Freistaat immer häufiger auf. Vor allem in Nordsachsen und der Leipziger Region wurden zuletzt verstärkt Raupennester gefunden, heißt es von Sachsenforst. Aber auch Kleingärtner in Dresden müssen sich mit ihnen herumschlagen. Stadtsprecher Daniel Heine rät Betroffenen:
2: Er sollte zum eigenen Gesundheitsschutz tatsächlich eben diesen Bereich meiden. Er kann dann natürlich den Schädlingsbekämpfer beauftragen. Nicht zu empfehlen ist tatsächlich hier dann selbst tätig zu werden, weil eben gewisse Gesundheitsgefahren einhergehen.
1: Die Raupen werden meist abgesaugt oder mit heißem Wasser bekämpft. Die Polizei hat in Mittelsachsen einen betrunkenen Autofahrer gleich zweimal angehalten. Der 50-Jährige war gestern am frühen Abend zunächst in Halsbrücke kontrolliert worden, weil er Schlangenlinien fuhr. Er pustete knapp 1,6 Promille. Wenige Stunden später wurde er dann in Oberschöner erneut am Steuer erwischt, diesmal mit 2 Promille. In der EU gelten seit heute neue KI-Regeln. Wer Inhalte mit künstlicher Intelligenz erstellt, muss das auch kennzeichnen. Das gilt etwa für Influencer oder auch für Werbung im Netz oder auf Plakaten. Als privater Nutzer muss man nichts kennzeichnen. Verbraucherschützer begrüßen die Labelpflicht, sehen aber auch noch Knackpunkte. Christine Steffen von der Verbraucherzentrale sagt im ZDF:
3: Was passiert, wenn das Video nicht gekennzeichnet ist, wird da ordentlich das Recht durchgesetzt. Und wir sehen auch ein gewisses Defizit bei der Verantwortlichkeit der Plattformen, die ja gerade dazu genutzt werden, dass solche Videos millionenfach überhaupt mal zu den Verbrauchern kommen und angeschaut werden können und die daran auch verdienen.
1: Nach dem islamistischen CSD-Anschlag in Berlin will die Union schnell schärfere Gesetze. Fraktionschef Frei fordert noch in diesem Monat konkrete Schritte. Der Bild sagte Frei, die Koalition könne sehr schnell handeln. Innenminister Dobrindt war zuletzt dafür, dass häufiger elektronische Fußfesseln eingesetzt werden. Auch die Präventivhaft soll bundesweit einheitlich geregelt werden. Zustimmung dafür kam auch von der SPD. Der CSD-Attentäter war den Behörden bekannt und galt als Gefährder. Die Menschen in Deutschland greifen bei Erfrischungsgetränken immer öfter zu Leitprodukten. Letztes Jahr wurden davon pro Kopf 20 Liter getrunken, zeigen aktuelle Zahlen der Wirtschaftsvereinigung Alkoholfreie Getränke. Besonders Cola und Cola-Mischgetränke ohne Zucker konnten zulegen. 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
0: Das Wetter bis morgen.
5: Der Sommer ist zurück, hat nur ganz kurz Pause gemacht. Die Temperaturen gestern waren durchaus angenehm zum Durchatmen. Heute gibt es schon wieder am Nachmittag 22 bis 26 Grad in der Region. Dazu ein paar lockere Wolken am Himmel und es scheint viel Sonne. Am Abend und in der Nacht oft gering bewölkt oder klar, stellenweise kann sich Nebel bilden. Die Luft kühlt sich heute Nacht der Fährte zwischen 16 und 11 Grad ab und der Wind weht dazu schwach aus Südost. Morgen anfangs freundlich und trocken. Im Tagesverlauf können sich einzelne Schauer und auch Hitzegewitter bilden. Dazu dann zum Wochenstart Tageshöchsttemperaturen mit Werten zwischen 26 und 31 Grad, also hochsommerlich. Und noch die Aussichten für die kommenden Tage am Dienstag und Mittwoch insgesamt hochsommerlich warm. Örtlich können sich aber auch immer wieder Schauer und Gewitter bilden.
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5: 15.04 Uhr, der aktuelle Verkehrsservice hier bei Radio Erzgebirge RSA. Derzeit dichter Verkehr auf der A4 Chemnitz Richtung Dresden zwischen Dresden-Hellerau und Dresden-Flughafen an einer Tagesbaustelle und A4 Dresden Richtung Chemnitz zwischen Wilsdruf und Dreiecknossen. Hohe Verkehrsbelastung, derzeit hier stockender Verkehr. Und ein Hinweis noch für die S196 zwischen Freiberg und Großschirmer. In beiden Richtungen muss eine Ölspur beseitigt werden. Fahren Sie in diesem Bereich ganz besonders aufmerksam. Gute Fahrt.
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1: Mit Florian Wild am Mikrofon, ich grüße Sie recht herzlich und wünsche Ihnen einen schönen Sonntagnachmittag in der Sendestunde zwischen 15 und 16 Uhr. Jetzt, da gibt es gegen 15.45 Uhr wieder den aktuellen Beitrag aus unserer Reihe Nachgedacht mit dem Liedermacher und Evangelisten Lutz Schäufler. Außerdem gibt es bis dahin von mir für Sie die schönste Musik, damit Sie gut durch den Sonntagnachmittag kommen. Und ich freue mich ganz sehr, dass Sie eingeschaltet haben. Ich darf Sie bis heute Abend 20 Uhr hier durch diese Sendung begleiten.

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0: Das Wetter bis morgen.
2: Wechselnd bewölkt und trocken, so geht's durch den Sonntagnachmittag. Die Temperaturen liegen aktuell bei Werten zwischen 22 und 26 Grad in der Region. Am Abend in der Nacht oft gering oder klar, stellenweise kann sich Nebel bilden. Die Luft kühlt sich auf Werte zwischen 16 und 11 Grad ab und der Wind wird dazu schwach aus Südost. Morgen zum Starten die neue Woche, anfangs freundlich und trocken. Im Tagesverlauf können sich einzelne Schauer und auch Hitzegewitter bilden. Dazu gibt es morgen Tageshöchsttemperaturen mit Werten zwischen 26 und 31 Grad in der Region. Und noch die Aussichten. Am Dienstag und auch am Mittwoch insgesamt hochsommerlich warm. Örtlich können sich aber auch immer wieder Schauer und Gewitter bilden.
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2: 15.32 Uhr, der aktuelle Verkehrsservice hier bei Radio Erzgebirge RSA. Keine Störungsmeldungen für unser Sendegebiet. Ihnen allen eine gute Fahrt.
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2: Was ist gut, was ist böse, was ist richtig oder falsch? Diese Frage versuchen wir schon bei der Kindererziehung zu beachten. Jeder will doch einen anständigen Menschen aus seinem Kind machen. In diesem Zusammenhang tauchen viele Fragen auf. Wie entstehen eigentlich ethische Maßstäbe, die wir der nächsten Generation weitergeben, vermitteln wollen? Ist die Ethik einfach nur das Ergebnis der öffentlichen aktuellen Meinung? Die soll sich ja bekanntlich immer wieder mal ändern. Und manche sagen öffentlich das Gegenteil von dem, was sie persönlich leben. Könnte es sein, dass die meisten Menschen, wenn nicht sogar alle, ein Bewusstsein von Gut und Böse in sich tragen? Jeder hat doch eine innere Ahnung, dass es nicht richtig ist, einen anderen Menschen einfach so zu töten. Das zeigt uns, Ethik und Moral sind mehr als das, was uns in der Kinderstube anerzogen wurde. Vielleicht haben alle Menschen in allen Völkern so eine Art Moralgesetz auf die Festplatte gebrannt bekommen. Wer nennt das auch Gewissen? Wenn das so ist, dann muss es doch auch einen moralischen Gesetzgeber geben, der das veranlasst hat, der festgelegt hat, was gut oder böse ist. Ich gehe davon aus, dass dieser Gesetzgeber uns in der Bibel vorgestellt wird. Es ist Gott. Das Gesetz, das er auf unsere innere Festplatte gebrannt hat, ließ er nicht nur in Stein meißeln, sondern auch gleich in die Bibel schreiben. Hier ein Auszug. Du sollst anderen Menschen das Leben, die Ehe, das Eigentum und die Ehre nicht kaputt machen. Nachzulesen sind die Gebote im 2. Buch Mose, im 20. Kapitel. Damit können wir immer wieder unseren inneren Kompass, unser Gewissen auf Kurs bringen. Wer weiterhin Gut und Böse auseinanderhalten will, sollte sich besonders um das Eingangstor zu den Geboten kümmern und dort steht: Ich bin der Herr, dein Gott.
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1: Die fiesen Eichenprozessionsspinner sind in Sachsen immer häufiger in Parks und Gärten anzutreffen. Ihre Raupen sollten nicht selbstständig entfernt werden, denn ihre Härchen könnten bei Kontakt unschöne Folgen haben. Der Dresdner Stadtsprecher Daniel Heine sagte uns.
2: Das sind dann zum Beispiel Hautirritationen, also Juckreiz, Pusteln oder Quaddeln, aber auch Atembeschwerden oder Augenreizungen können hier auftreten. Bei Allergikern sogar Atemnot. Deswegen ist es tatsächlich notwendig, diese Bereiche zu meiden, in denen der Eichenprozessionsspinner unterwegs ist. Den lässt dann niemand zu berühren.
1: Die Tiere breiten sich vor allem in Nordsachsen, der Leipziger Region und im Dresdner Elbtal aus. Wo KI drin steckt, muss ab heute auch KI draufstehen. In der EU gilt ab sofort eine Labelpflicht für KI-generierte Videos, Bilder oder Texte, mit denen Geld verdient wird. Eileen Schallhorn, wo gibt es denn Ausnahmen?
3: Also wer als Otto Normalo ein Bild mit KI bearbeitet und auf seinem privaten Profil hochlädt, kann das auch weiter ohne KI-Hinweis machen. Auch für künstlerische Inhalte gibt es eine Sonderregelung. Etwa satirische KI-generierte Bilder von Politikern brauchen kein KI-Wasserzeichen im Bild, sondern nur einen Hinweis im Text darunter. Hat ein Nachrichtenportal einen Text mit Hilfe von KI erstellt, muss das laut der EU-Verordnung nur dann gekennzeichnet werden, wenn nicht nochmal ein Mensch drüber guckt.
1: In Berlin wird heute an die Opfer des CSD-Anschlags erinnert. Am Tatort im Tiergarten gibt es eine Mahnwache. Mehrere Verbände haben sie organisiert. Das Motto: In Gedenken, in Solidarität für Menschlichkeit. Die Verbände sagen, Hass und Gewalt dürfen niemals das letzte Wort haben. Bei dem islamistischen Anschlag war letzte Woche eine Frau getötet worden. 31 weitere Menschen wurden verletzt. Der Bundesopferbeauftragte hat schnelle finanzielle Hilfen für die Betroffenen angekündigt. Bundesaußenminister Wadefuhl fordert, dass die EU-Außengrenzen besser geschützt werden. Nach dem Ansturm von Migranten auf die spanische Exklave Ceuta in Nordafrika muss das absolute Priorität haben, sagte er der Bild am Sonntag. Das Thema beschäftigt am Dienstag auch die EU-Innenminister in einer Sondersitzung. Der Abgang von RB-Urgestein Peter Gulacsi wird immer konkreter. Wie Sky berichtet, sind sich die Leipziger und der spanische Club FC Villarreal über einen Wechsel des Keepers einig. Der 36-Jährige ist auch nicht mit ins RB-Trainingslager nach Österreich gereist. Gulacsi spielt seit 11 Jahren in Leipzig und hat 2-mal den DFB-Pokal gewonnen. 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
0: Das Wetter bis morgen.
5: Wechselnd bewölkt und trocken, so geht es durch den Sonntagnachmittag. Am Abend und in der Nacht, da bleibt der Himmel oft gering bewölkt oder klar. Stellenweise kann sich Nebel bilden. Die Luft kühlt sich auf Werte zwischen 16 und 11 Grad ab und der Wind wird dazu schwach aus Südost. Morgen am Montag anfangs freundlich und trocken. Im Tagesverlauf können sich einzelne Schauer und auch Hitzegewitter bilden. Dazu gibt es Tageshöchsttemperaturen mit Werten zwischen 26 und 31 Grad in der Region. Und noch die Aussichten für die kommenden Tage. Am Dienstag und Mittwoch insgesamt hochsommerlich warm. Örtlich kann es im Tagesverlauf aber auch immer wieder Schauer und Gewitter geben.
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5: Der aktuelle Verkehrsservice hier bei Radio Erzgebirge RSA. Derzeit keine Störungsmeldungen für unser Sendegebiet. Allen eine gute Fahrt.
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1: In der Sendestunde zwischen 16 und 17 Uhr, da wird es hier bei uns bei Radio Erzgebirge RSA immer sportlich, wenn wir auf den Sportplatz und das Neueste vom Sport aus der Region schauen. Außerdem gibt es natürlich wie immer viel schöne Musik. Am Mikrofon bin ich für Sie hier an den Reglern Florian Wilde und freue mich ganz sehr, dass Sie eingeschaltet haben. Ich wünsche Ihnen einen schönen Sonntagnachmittag. Musik.

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1: Aktuelle Sportmeldungen hier bei Radio Erzgebirge RSA. Wir schauen natürlich auch nochmal in die Regionalliga Nordost. Der FC Erzgebirge Aue hat ja gestern einen wichtigen Sieg einfahren können. Am Freitag einen wichtigen Sieg einfahren können. Das war schon vorgestern. Ja, und die 4-Punkte-Mannschaften haben sich demzufolge auch im Mittelfeld einrangiert. Es gibt nur noch 2 Teams, die bereits 6 Punkte haben. Dazu gehörte bis vor ein paar Minuten noch der erste FC Lokomotive Leipzig. Am Ende konnten die Leipziger mit ihren Aufstiegsambitionen in die dritte Liga den ersten FC Magdeburg, zweite Mannschaft, aber nicht bezwingen, denn die Magdeburger lagen zwar 1-3 zurück, schossen aber noch 2 Tore, so dass es am Ende dann unentschieden 3-3 stand. Und auch der hallische FC konnte kein Ausrufezeichen setzen gegen Rot-Weiß Erfurt, gab es nur ein Unentschieden, ein 1-1, also eine Punkteteilung. Wir schauen ganz rasch noch zum Basketball, bevor es in der Saison wieder losgeht. Die Niners Chemnitz haben ihre Mannschaft offenbar komplett, nur das Trainerteam war noch nicht komplett besetzt. Jetzt kommt der 38-jährige Piotr Pigler. Der Pole wird künftig als Head of Performance den gesamten Bereich der Leistungsentwicklung hauptverantworten. Insgesamt sind da 8 Männer im Trainerteam. Also da ist schon ein ganz schönes Portfolio aufgeboten. Was muss ein Head of Performance machen? Also der ist zum Beispiel eben auch für Krafttraining verantwortlich und ähnliche Dinge. Also sportmedizinische und physiotherapeutische Bereiche gehören da auch dazu. Eine spannende Aufgabe. Und Piotr Pigler hat ja auch schon ein bisschen was aufzuweisen im europäischen Basketball, kennt man ihn. Und er hat zuletzt auch einige Erfolge mit israelischen Mannschaften verzeichnen können. Ja, mehr Sport haben wir heute leider nicht im Angebot. Die Ergebnisse vom Skispringen aus Wismar, vom Sommer Grand Prix, erstes Wochenende, liegen uns noch nicht vor. Wäre auch spannend gewesen, wenn darüber mal berichtet würde, aber naja, was soll's. Wir bleiben ganz einfach weiter am Ball und schauen dann morgen wieder hin. Dann gibt's wieder aktuellen Sport, kurz nach 16 Uhr im Sportplatz hier bei Radio Erzgebirge RSA.
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0: Das Wetter bis morgen.
2: Wechselnd bewölkt und trocken, so geht es durch den Sonntagnachmittag. Am Abend und in der Nacht, da bleibt der Himmel oft gering bewölkt oder klar. Stellenweise kann sich Nebel bilden. Die Luft kühlt sich auf Werte zwischen 16 und 11 Grad ab und der Wind wird dazu schwach aus Südost. Morgen am Montag anfangs freundlich und trocken. Im Tagesverlauf können sich einzelne Schauer und auch Hitzegewitter bilden. Dazu gibt es Tageshöchsttemperaturen mit Werten zwischen 26 und 31 Grad in der Region. Und noch die Aussichten für die kommenden Tage. Am Dienstag und Mittwoch insgesamt hochsommerlich warm. Örtlich kann es im Tagesverlauf aber auch immer wieder Schauer und Gewitter geben.
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2: Der aktuelle Verkehrsservice hier bei Radio Erzgebirge RSA. Derzeit keine Störungsmeldungen für unser Sendegebiet. Allen eine gute Fahrt.
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1: Da sind wir beim Service für Wasserratten und Bademäuse angekommen. Tja, gestern gab es so ein kleines Sommerloch, kann man sagen. Da war nicht allzu viel los, selbst das Strandbad am Filzteich war geschlossen. Dort gab es ja auch Rock am Teich gestern, eine hochkarätige musikalische Veranstaltung für alle Rock- und Metal-Fans. Wir schauen mal wieder in die Runde, denn das Wetter ist tatsächlich wieder sommerlich und die Aussichten sind brillant, kann man sagen, auch wenn die Meteorologen für die kommenden Tage das eine oder andere Hitzegewitter vorhersagen. Trotzdem die sommerlichen Temperaturen am Anfang des Monats August im Jahr 2026 stimmen uns dann doch recht zuversichtlich für die letzten beiden Sommerferienwochen. Nun, da schauen wir in die Badeanstalt am Stangewald nach Annaberg-Buchholz in den Ortsteil Buchholz. Da gibt es immer noch 24 Grad Wassertemperatur, 23 Grad, 24 Grad aktuell in der Luft. Im Freibad Auerhammer von 11 bis 19 Uhr geöffnet, von 10 bis 19 Uhr geöffnet, so muss es richtig heißen, 26 Grad in der Luft, 23 Grad im Wasser. Im Filzteichwasser sind 23 Grad gemessen worden, also doch durchaus noch ansprechende Temperaturen, 26 Grad in der Luft. Im Freibad Zehmer bei Peter Rühlke 24 Grad in der Luft, 23 Grad im Kinderbecken, 22 Grad im großen Becken und im Freibad Raschau 25 Grad in der Luft, in allen Erlebnisbecken 23 Grad Wassertemperatur, auch für die kommenden Tage wieder mit ansteigender Tendenz. Hier ist täglich auch von 10 bis 19 Uhr geöffnet und für das nächste Wochenende ist auch ein Badfest geplant. Da ist allerdings in vielen Freibädern ein Badfest geplant. Wir werden im Laufe der Woche immer wieder nochmal darauf hinweisen. Im Freibad Schmalzgrube bei Lars Heuer 24 Grad in der Luft und im Wasser 22 Grad. Und die offenen Badegewässer, also die Badeseen, Greifenbach-Stauweier bei Geier 23 Grad, Koberbach-Talsperre 25 Grad, Stausee Oberrabenstein 24 Grad, 25 Grad gibt es auch in der Talsperre Pöhl bei Jöcketer gemessen. Die Ostsee dagegen hat 17 bis 20 Grad Wassertemperatur, also mit den Wassertemperaturen können wir hier ganz gut mithalten und die Aussichten sind für die kommenden Tage auch recht gut. Sommerlich ist ja Sommerferienzeit und die sollten wir durchaus noch genießen. Ihnen allen viel Spaß beim Abtauchen in den Freibädern der Region.

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1: In Sachsen breitet sich der Eichenprozessionsspinner aus. Betroffen sind vor allem Nordsachsen, die Leipziger Region und das Dresdner Elbtal. Die Raupen können Bäume kahl fressen und mit ihren Gifthaaren Hautausschläge, Augenreizungen und Atembeschwerden auslösen. Wie Dresden gegen den Prozessionsspinner vorgeht, sagte uns Stadtsprecher Daniel Heine.
2: Da werden dann in der Regel professionelle Schädlingsbekämpfer damit beauftragt, diese Raupen zu entfernen. Die nutzen dann tatsächlich auch Schutzanzüge, um sich selbst eben vor diesen Gifthaaren zu schützen. Und das verursacht dann in der Regel so Kosten von 150 Euro pro Baum.
1: Die Polizei hat in Mittelsachsen einen betrunkenen Autofahrer gleich zweimal angehalten. Der 50-Jährige war gestern am frühen Abend zunächst in Halsbrücke kontrolliert worden, weil er Schlangenlinien fuhr. Er pustete knapp 1,6 Promille. Wenige Stunden später wurde er dann in Oberschöna erneut am Steuer erwischt, diesmal mit 2 Promille. In Deutschland und dem Rest der EU gibt es seit heute neue Regeln für KI. Mit künstlicher Intelligenz erstellte Inhalte müssen gekennzeichnet werden. Das betrifft kommerziell veröffentlichte Bilder, Texte oder Audios, also etwa Werbung oder auch Beiträge von Influencern. Die Medienethikerin Jessica Hesen sagt in der ARD:
3: Wir müssen wissen, was ist real, was ist nicht real, was ist durch eine Maschine hergestellt und was durch einen Menschen. Ansonsten verlieren wir das Vertrauen in öffentliche Kommunikation. Und öffentliche Kommunikation ist ein Kernbereich von Demokratie. Und deswegen sind Kennzeichnungspflichten enorm wichtig.
1: Nach dem islamistischen CSD-Anschlag in Berlin will die Union schnell schärfere Gesetze. Fraktionschef Frei fordert noch in diesem Monat konkrete Schritte. Der Bild sagte Frei, die Koalition könne sehr schnell handeln. Innenminister Dobrindt war zuletzt dafür, dass häufiger elektronische Fußfesseln eingesetzt werden. Auch die Präventivhaft soll bundesweit einheitlich geregelt werden. Zustimmung dafür kam auch von der SPD. Der CSD-Attentäter war den Behörden bekannt und galt als Gefährder. In beliebten Touristenregionen in Europa brennt es weiter. So sind in Griechenland mehrere Waldbrände immer noch außer Kontrolle, darunter einer in der Nähe der Hauptstadt Athen. In Frankreich hatte sich die Waldbrandlage zuletzt entspannt. In Spanien helfen jetzt auch deutsche Einsatzkräfte beim Löschen. 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
0: Das Wetter bis morgen.
5: Wechselnd bewölkt und trocken, so geht es durch den Sonntagnachmittag. Am Abend und in der Nacht, da bleibt der Himmel oft gering bewölkt oder klar. Stellenweise kann sich Nebel bilden. Die Luft kühlt sich auf Werte zwischen 16 und 11 Grad ab und der Wind weht dazu schwach aus Südost. Morgen am Montag anfangs freundlich und trocken. Im Tagesverlauf können sich einzelne Schauer und auch Hitzegewitter bilden. Dazu gibt es Tageshöchsttemperaturen mit Werten zwischen 26 und 31 Grad in der Region. Und noch die Aussichten für die kommenden Tage. Am Dienstag und Mittwoch insgesamt hochsommerlich warm. Örtlich kann es im Tagesverlauf aber auch immer wieder Schauer und Gewitter geben.
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5: Der aktuelle Verkehrsservice hier bei Radio Erzgebirge RSA. Derzeit keine Störungsmeldungen für unser Sendegebiet. Allen eine gute Fahrt.
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1: Den Blick auf unseren großen Radio Erzgebirge RSA Veranstaltungskalender gibt es gleich hier bei uns im Programm. Mein Name ist Florian Wilde, ich darf Sie durch den Nachmittag begleiten und freue mich ganz sehr, dass Sie eingeschaltet haben.

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1: Noch ist Sommerferienzeit und wir können uns auch noch auf ein paar ganz entspannte Tage freuen. Veranstaltungen gibt es in der Region eine ganze Menge, die man durchaus auch wahrnehmen kann. Das Angebot ist groß, entscheiden müssen Sie selbst. Wer gern auf die Naturbühne Freilicht, auf die Naturbühne Greifensteine, auf zu einer Freilichttheaterveranstaltung möchte, der ist herzlich eingeladen. Morgen früh um 10.30 Uhr gibt es wieder, am Dienstag früh um 10.30 Uhr, was ist hier los, gibt es wieder Pippi Langstrumpf. Das Abenteuerstück nach Astrid Lindgren hat dann seine Aufführung. Wer am Dienstag nicht kann oder vielleicht die kleine Hexe von Ottfried Preußler sehen möchte, der ist am Mittwoch 10.30 Uhr eingeladen und die Olsenbande fährt ins Erzgebirge wieder am kommenden Donnerstag um 17 Uhr. Da müssen Sie sich aber beeilen. Dieses Stück ist sehr beliebt. Es gibt nur noch ein paar Restkarten. Das nächste Wochenende bringt dann wieder die beiden Abendveranstaltungen am Freitag 21 Uhr Elfenfeuer 2 und am Samstagabend 21 Uhr das neue Musical Das Buschgespenst nach Karl May. Eine spannende Familienveranstaltung gibt es auch morgen in Kurort Oberwiesenthal. Dazu wird zum Familientag mit Führung im Museum eingeladen. An diesen Tag zählen alle Gäste den Eintritt zum ermäßigten Preis. Zahlen alle Gäste den Eintritt zum ermäßigten Preis von 4 Euro im Museum Wiesenthaler K3. Kinder bis 16 Jahre haben weiterhin freien Eintritt. Außerdem wird an diesem Tag eine Führung speziell für Familien durch das Museum angeboten. Also man darf sich auf Überraschungen auch für kleine Gäste freuen. Die Dauer ist am Nachmittag von 13.30 Uhr bis 14.30 Uhr, also auch familienfreundlich, nur eine Stunde. Und man kann viel Interessantes über die Stadtgeschichte, aber auch über den Wintersport in der höchstgelegenen Stadt Deutschlands erfahren. Einen Öffnungstag im Depotbahnhof Nummer 4 in Schwarzenberg gibt es am kommenden Dienstag von 11 bis 18 Uhr. Da wird ebenfalls am Nachmittag zu einer Führung eingeladen. 16.30 Uhr geht's los. Und zwar wird der Bürgermeister Friedrich Gustav Weidauer und der Oberberghauptmann Friedrich Konstantin Freiherr von Beust gemeinsam durch die Museumslandschaft führen. Allerdings sind das eben Gestalten aus der Geschichte der großen Kreisstadt Schwarzenberg. Der Reichsbahnhauptsekretär nimmt sie mit in die Geschichte des Eisenbahnwesens im ehemaligen Empfangsgebäude des Schwarzenberger Bahnhofs. Dazu sind alle herzlich eingeladen. Eine Anmeldung wird empfohlen. Noch einmal hinauf an den Fichtelberg nach Kurort Oberwiesenthal. Da wird für den Dienstag, das ist der 4. August, eine spannende Wanderung angeboten. Grenzgeschichten unterwegs auf ruhigen Pfaden. Diese aussichtsreiche Wanderung führt uns durch eine beeindruckende sowie geschichtsträchtige Landschaft. Dabei genießen die Wanderfreunde Schritt für Schritt die Stille des Waldes, klare Bergluft und herrliche Ausblicke über dem Erzgebirgskamm. Und vielleicht bekommen sie auch schon ein bisschen Lust, dann mit dabei zu sein beim 123. Deutschen Wandertag Ende September in Kurort Oberwiesenthal. In Grünhain-Beierfeld gibt es das Sächsische Rotkreuz-Museum derzeit mit einer Sonderausstellung. Die heißt Am Anfang war das Schaf, die Geschichte der Blutspende. Und dazu wird herzlich eingeladen, mehr zu erfahren. Am Samstag ist das Museum geöffnet, dann immer von 13 bis 17 Uhr. Der letzte Einlass ist 45 Minuten vor Ende der Öffnungszeit. Die Faszination Skispringen führt uns noch einmal ganz hinauf an den Fichtelberg, zur Fichtelbergschanze. Bei einer Führung im Areal der Fichtelbergschanzen erleben Sie die Faszination Skispringen hautnah. Sie können selbst die Wintersportorte

0: die Wintersportstätten in Betracht nehmen und mal von ganz oben den Anlauf hinunterschauen und selbst entscheiden, ob sie sich in die Spur schwingen würden. Das war der Blick in den Veranstaltungskalender hier bei Radio Erzgebirge RSA. Ihnen allen viel Spaß bei Ihren Erlebnissen und Entdeckungen in der Region.
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0: Das Wetter bis morgen.
2: Wechselnd bewölkt und trocken, so geht es durch den Sonntagnachmittag. Am Abend und in der Nacht, da bleibt der Himmel oft gering bewölkt oder klar. Stellenweise kann sich Nebel bilden. Die Luft kühlt sich auf Werte zwischen 16 und 11 Grad ab und der Wind weht dazu schwach aus Südost. Morgen am Montag anfangs freundlich und trocken. Im Tagesverlauf können sich einzelne Schauer und auch Hitzegewitter bilden. Dazu gibt es Tageshöchsttemperaturen mit Werten zwischen 26 und 31 Grad in der Region. Und noch die Aussichten für die kommenden Tage. Am Dienstag und Mittwoch insgesamt hochsommerlich warm. Örtlich kann es im Tagesverlauf aber auch immer wieder Schauer und Gewitter geben.
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2: Der aktuelle Verkehrsservice hier bei Radio Erzgebirge RSA. Derzeit keine Störungsmeldungen für unser Sendegebiet. Allen eine gute Fahrt.
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2: Ich grüße alle Hörer von Radio Erzgebirge mit einem herzlichen Glück auf. Mein Name ist Peter Höhmke, ich komme aus dem Zoderminis in Aue und ich lade Sie alle recht herzlich dorthin ein. Der Zoderminis in Aue hat ein weltweit einzigartiges Konzept. Wir zeigen also nur die Zwerg- und Minitiere, die es so gibt auf unserem Planeten. Die Haustierrassen, die kleinsten, die haben wir alle, die zeigen wir. Und auch bei den Wildtieren gibt es eben ganz außergewöhnliche Raritäten. Bei uns kann man zum Beispiel Zwergotter sehen, wir haben einen China-Leoparden. Es gibt die Zwergseidenäffchen, den kleinsten Affen auf unserem Planeten. Und bis zur eurasischen Zwergmaus geht es also noch ein ganzes Stückchen kleiner. Wir haben 365 Tage im Jahr geöffnet, im Sommer von 9 bis 18 Uhr, im Winter von 9 bis 16 Uhr. 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Wir haben also Beschilderungen an verschiedenen Gehegen in Hochdeutsch, da steht eine kleine Geschichte dran. Und auf der anderen Seite im Erzgebirgischen, das ist eine tolle Sache für Touristen, die können sich im Erzgebirgisch probieren und natürlich Leute aus der Region auch ihre Schilder und Mundart lesen. 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Wir sind am Stadtrand von Aue gelegen, eine kleine grüne Oase und sehr gut zu erreichen von der Autobahnabfahrt Hartenstein oder also auch ausgeschildert im Stadtgebiet, sehr gut zu finden Richtung Schwarzenberg oder eben in die Innenstadt. 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
1: Erste wieder für die Lang.
2: So, jetzt bin ich fertig. Ist die Dreiviertel? Können wir losgehen. Und jetzt wieder der Kerzelnachrichten. Neues aus Neidorf.
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2: So, das waren die Kerzelnachrichten. 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
1: Sie fressen Bäume kahl und können Haut- und Atemwegsreizungen auslösen. Eichenprozessionsspinner treten im Freistaat immer häufiger auf. Vor allem in Nordsachsen und der Leipziger Region wurden zuletzt verstärkt Raupennester gefunden, heißt es von Sachsenforst. Aber auch Kleingärtner in Dresden müssen sich mit ihnen herumschlagen. Stadtsprecher Daniel Heine rät Betroffenen:
2: Er sollte zum eigenen Gesundheitsschutz tatsächlich eben diesen Bereich meiden. Er kann dann natürlich den Schädlingsbekämpfer beauftragen. Nicht zu empfehlen ist tatsächlich hier dann selbst tätig zu werden, weil eben gewisse Gesundheitsgefahren einhergehen.
1: Die Raupen werden meist abgesaugt oder mit heißem Wasser bekämpft. In der EU gelten seit heute neue KI-Regeln. Wer Inhalte mit künstlicher Intelligenz erstellt, muss das auch kennzeichnen. Das gilt etwa für Influencer oder auch für Werbung im Netz oder auf Plakaten. Als privater Nutzer muss man nichts kennzeichnen. Verbraucherschützer begrüßen die Labelpflicht, sehen aber auch noch Knackpunkte. Christine Steffen von der Verbraucherzentrale sagt im ZDF:
3: Was passiert, wenn das Video nicht gekennzeichnet ist? Wird da ordentlich das Recht durchgesetzt? Und wir sehen auch ein gewisses Defizit bei der Verantwortlichkeit der Plattformen, die ja gerade dazu genutzt werden, dass solche Videos millionenfach überhaupt mal zu den Verbrauchern kommen und angeschaut werden können und die daran auch verdienen.
1: In Berlin wird heute an die Opfer des CSD-Anschlags erinnert. Am Tatort im Tiergarten gibt es eine Mahnwache. Mehrere Verbände haben sie organisiert. Das Motto: In Gedenken, in Solidarität für Menschlichkeit. Die Verbände sagen, Hass und Gewalt dürfen niemals das letzte Wort haben. Bei dem islamistischen Anschlag war letzte Woche eine Frau getötet worden. 31 weitere Menschen wurden verletzt. Der Bundesopferbeauftragte hat schnelle finanzielle Hilfen für die Betroffenen angekündigt. Bundesaußenminister Wadephul fordert, dass die EU-Außengrenzen besser geschützt werden. Nach dem Ansturm von Migranten auf die spanische Exklave Ceuta in Nordafrika muss das absolute Priorität haben, sagte er der Bild am Sonntag. Das Thema beschäftigt am Dienstag auch die EU-Innenminister in einer Sondersitzung. Der Abgang von RB-Urgestein Peter Gulacsi wird immer konkreter. Wie Sky berichtet, sind sich die Leipziger und der spanische Club FC Villarreal über einen Wechsel des Keepers einig. Der 36-Jährige ist auch nicht mit ins RB-Trainingslager nach Österreich gereist. Gulacsi spielt seit 11 Jahren in Leipzig und hat 2-mal den DFB-Pokal gewonnen. 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
0: Das Wetter bis morgen.
5: Wechselnd bewölkt, so geht der Sonntag im Erzgebirge zu Ende. Am Abend und in der Nacht oft gering bewölkt oder klar, stellenweise kann sich Nebel bilden. Die Luft kühlt sich heute Nacht auf Werte zwischen 16 und 11 Grad ab und der Wind weht dazu schwach aus Südost. Morgen zum Starten die neue Woche, anfangs freundlich und trocken. Im Tagesverlauf kann es einzelne Schauer und auch Hitzegewitter geben. Dazu dann Tageshöchsttemperaturen mit Werten zwischen 26 und 31 Grad in der Region. Und noch die Aussichten für die kommenden Tage. Am Dienstag und auch am Mittwoch insgesamt hochsommerlich warm. Örtlich können sich aber auch immer wieder Schauer und Gewitter bilden.
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5: Der aktuelle Verkehrsservice hier bei Radio Erzgebirge RSA. Derzeit keine Störungsmeldungen für unser Sendegebiet. Allen eine gute Fahrt.
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1: Aktuelles vom Sport aus der Region, das gibt es gegen 18.45 Uhr noch einmal hier bei uns im Programm. Bis dahin allerhand viel schöne Musik, damit Sie gut durch den Sonntagabend kommen. Mein Name ist Florian Wilde, ich bin heute für Sie an den Reglern und wünsche Ihnen einen schönen Sonntagabend.

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1: In den nächsten Minuten gibt es hier bei Radio Erzgebirge RSA Neues aus der Welt der Technik mit Oliver Heinze und den Techniktipps.
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3: Na, auch schon im Urlaubsmodus. Wo geht's denn hin? Nach Deutschland oder weiter weg? Vielleicht sogar mit dem Flugzeug? Manche wissen es aber auch noch gar nicht und verreisen spontan. Für alle, die Inspiration brauchen, wäre ja vielleicht ein Reisemagazin das Richtige. Denn da sind echte Profis am Werk, die auch professionell reisen und Trends setzen, lange bevor sie im Netz landen. Die Magazinplattform Readly hat nun die Cover unserer reichweitenstärksten Reisemagazine hierzulande aus den vergangenen 3 Jahren ausgewertet und eine handverlesene Liste der Top-Reiseziele deutscher Reiseprofis erstellt. Mario Hartwig berichtet.
4: Für die Liste wurden 157 Titelseiten der 8 reichweitenstärksten Reisemedien Deutschlands ausgewertet. Die Nummer 1 unter den Reiseexperten ist dabei Italien, so Katharina Prater, Sprecherin von Readly Deutschland.
5: Allerdings fliehen die Reiseprofis vor den im Netz überfluteten Adria-Stränden in die monumentale Ruhe der Dolomiten, der beliebtesten Region von Reiseexpertinnen.

0: und zeigen, wie unberührt das Dolce Vita doch noch sein kann. Bei den realen Buchungen 2025 liegt Italien übrigens nur auf Platz 3.
1: Die realen Buchungen wurden nämlich auch als Vergleich herangezogen. Und dort ist Deutschland unangefochtener Spitzenreiter. Bei den Reiseexperten belegt Deutschland Platz 2.
0: Die beliebteste Region ist das Allgäu. Neben diesem Klassiker oder auch der Schwäbischen Alb finden sich immer mehr Regionen aus dem Norden und Osten auf den Covern wieder. Während Thüringen mit dem Thüringer Wald und den Weinbergen der Saale-Unstrut-Region zum echten Rückzugsort avanciert, bietet im Norden die weitläufige Lüneburger Heide eine unberührte Naturidylle, fernab der überlaufenden Hotspots.
1: Auf dem 3. Platz der Cover-Analyse folgt Spanien mit Mallorca. Allerdings konzentrieren sich die Reiseredaktionen vor allem auf die abgeschiedene Serra de Tramuntana und ihre alten Olivenhaine, Fincas und nur zu Fuß erreichbare Naturbuchten wie die Cala Figuera.
0: Platz 4 belegt Österreich mit den Ostalpen, einem perfekten Ort, um mal komplett abzuschalten. Und auf Platz 5 liegt Norwegen mit den Lofoten und der Insel Senja, also ganz im Norden.
1: Genau das richtige Reiseziel für alle, die echte Freiheit und Einsamkeit suchen. Ebenfalls in die Liste geschafft haben es Griechenland mit der Insel Kefalonia und ihren weißen Kieselstränden, Korsika und seine Bergdörfer, Kanada und die scheinbar ungezähmte Wildnis auf Vancouver Island, die Türkei und Kappadokien und
0: die Schweiz mit dem Berner Oberland, das Besucherinnen für seine Ruhe und tiefblaue versteckte Bergseen schätzen.
2: So, jetzt haben wir jede Menge Input für unseren nächsten Urlaub. Ja, und wer noch mehr braucht, den Input gibt's in vielen Reisemagazinen unter readly.com.

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0: Das Wetter bis morgen.
2: Wechselnd bewölkt, so geht der Sonntag im Erzgebirge zu Ende. Am Abend und in der Nacht oft gering bewölkt oder klar, stellenweise kann sich Nebel bilden. Die Luft kühlt sich heute Nacht auf Werte zwischen 16 und 11 Grad ab und der Wind wird dazu schwach aus Südost. Morgen zum Starten die neue Woche, anfangs freundlich und trocken. Im Tagesverlauf kann es einzelne Schauer und auch Hitzegewitter geben. Dazu dann Tageshöchsttemperaturen mit Werten zwischen 26 und 31 Grad in der Region. Und noch die Aussichten für die kommenden Tage. Am Dienstag und auch am Mittwoch insgesamt hochsommerlich warm. Örtlich können sich aber auch immer wieder Schauer und Gewitter bilden.
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2: Der aktuelle Verkehrsservice hier bei Radio Erzgebirge RSA. Derzeit keine Störungsmeldungen für unser Sendegebiet. Allen eine gute Fahrt.
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2: Ich bin Jan Holthappels, der Regisseur von Das Buschgespenst, und ich lade alle Erzgebirger und Erzgebirgerinnen ganz herzlich ein, hier zu uns auf die Naturbühne an den Greifenstein zu der Produktion Das Buschgespenst, ein erzgebirgisches Karl-May-Musical. Das gibt es nur hier. Das Besondere an dieser Inszenierung ist, oder an diesem Abend ist, dass wir den Karl-May von einer ganz anderen Seite kennenlernen, nämlich als Musical mit neu komponierter Musik und das Ganze in einer großen Inszenierung. Komponist Ben Toth ist ein renommierter amerikanischer Musical-Komponist, der mittlerweile in Berlin lebt, und die Librettistin Birgit Simler ist Intendantin ebenfalls einer Freilichtbühne im Fichtelgebirge in Wunsiedel und eine erfahrene Musical-Autorin. Und somit hat man ein tolles Team, die diese Produktion vorbereitet haben, und wir durften das jetzt hier auf die Bühne bringen. Die Musik, die unser Publikum erwartet an diesem Abend, das ist Musical-Musik, poppig, rockig, von großen Balladen über Ensemblenummern. Es gibt Duette, also das, was man bei einem Musical erwartet. Aber der Klang ist schon in dem poppigeren Bereich angelegt. In der Musik gibt es auch Anklänge, zum Beispiel von einem Walzer, den wir hören in der großen Ballsequenz. Es gibt immer wieder das Motiv des Steigerliedes, was verwendet wurde. Also es sind durchaus auch vertraute Melodien drin, und das Ganze aber neu komponiert, neu arrangiert mit neuer Musik. Das ist ein wunderbarer Mix. Ja, und wie beim Musical üblich ist es kein reines durchkomponiertes Werk, sondern es ist eine Zusammenarbeit von Schauspiel und Musik. Das heißt, es gibt Sprechszenen, es gibt Gesangsnummern und dann gibt es auch was dazwischen. Also immer wieder auch Dialoge, die mit Musik unterlegt werden, so dass sich diese Musik durch das Stück durchzieht. Aber es wird gesprochen und gesungen. Ich lade Sie also ganz herzlich ein, hier zu uns auf die Naturbühne Greifensteine zum Musical Das Buschgespenst.

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1: Sie fressen Bäume kahl und können Haut- und Atemwegsreizungen auslösen. Eichenprozessionsspinner treten im Freistaat immer häufiger auf. Vor allem in Nordsachsen und der Leipziger Region wurden zuletzt verstärkt Raupennester gefunden, heißt es von Sachsenforst. Aber auch Kleingärtner in Dresden müssen sich mit ihnen herumschlagen. Stadtsprecher Daniel Heine rät Betroffenen:
2: Er sollte zum eigenen Gesundheitsschutz tatsächlich eben diesen Bereich meiden. Er kann dann natürlich den Schädlingsbekämpfer beauftragen. Nicht zu empfehlen ist tatsächlich hier dann selbst tätig zu werden, weil eben gewisse Gesundheitsgefahren einhergehen.
1: Die Raupen werden meist abgesaugt oder mit heißem Wasser bekämpft. In der EU gelten seit heute neue KI-Regeln. Wer Inhalte mit künstlicher Intelligenz erstellt, muss das auch kennzeichnen. Das gilt etwa für Influencer oder auch für Werbung im Netz oder auf Plakaten. Als privater Nutzer muss man nichts kennzeichnen. Verbraucherschützer begrüßen die Labelpflicht, sehen aber auch noch Knackpunkte. Christine Steffen von der Verbraucherzentrale sagt im ZDF:
3: Was passiert, wenn das Video nicht gekennzeichnet ist, wird da ordentlich das Recht durchgesetzt. Und wir sehen auch ein gewisses Defizit bei der Verantwortlichkeit der Plattformen, die ja gerade dazu genutzt werden, dass solche Videos millionenfach überhaupt mal zu den Verbrauchern kommen und angeschaut werden können und die daran auch verdienen.
1: In Berlin wird heute an die Opfer des CSD-Anschlags erinnert. Am Tatort im Tiergarten gibt es eine Mahnwache. Mehrere Verbände haben sie organisiert. Das Motto: In Gedenken, in Solidarität für Menschlichkeit. Die Verbände sagen, Hass und Gewalt dürfen niemals das letzte Wort haben. Bei dem islamistischen Anschlag war letzte Woche eine Frau getötet worden. 31 weitere Menschen wurden verletzt. Der Bundesopferbeauftragte hat schnelle finanzielle Hilfen für die Betroffenen angekündigt. Bundesaußenminister Wadephul fordert, dass die EU-Außengrenzen besser geschützt werden. Nach dem Ansturm von Migranten auf die spanische Exklave Ceuta in Nordafrika muss das absolute Priorität haben, sagte er der Bild am Sonntag. Das Thema beschäftigt am Dienstag auch die EU-Innenminister in einer Sondersitzung. Der Abgang von RB-Urgestein Peter Gulacsi wird immer konkreter. Wie Sky berichtet, sind sich die Leipziger und der spanische Club FC Villarreal über einen Wechsel des Keepers einig. Der 36-Jährige ist auch nicht mit ins RB-Trainingslager nach Österreich gereist. Gulacsi spielt seit 11 Jahren in Leipzig und hat 2-mal den DFB-Pokal gewonnen. 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
0: Das Wetter bis morgen.
5: Wechselnd bewölkt, so geht der Sonntag im Erzgebirge zu Ende. Am Abend und in der Nacht oft gering bewölkt oder klar, stellenweise kann sich Nebel bilden. Die Luft kühlt sich heute Nacht auf Werte zwischen 16 und 11 Grad ab und der Wind weht dazu schwach aus Südost. Morgen zum Starten die neue Woche, anfangs freundlich und trocken. Im Tagesverlauf kann es einzelne Schauer und auch Hitzegewitter geben. Dazu dann Tageshöchsttemperaturen mit Werten zwischen 26 und 31 Grad in der Region. Und noch die Aussichten für die kommenden Tage. Am Dienstag und auch am Mittwoch insgesamt hochsommerlich warm. Örtlich können sich aber auch immer wieder Schauer und Gewitter bilden.
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5: Der aktuelle Verkehrsservice hier bei Radio Erzgebirge RSA. Derzeit keine Störungsmeldungen für unser Sendegebiet. Allen eine gute Fahrt.
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1: Mit Florian Wilder am Mikrofon, ich wünsche Ihnen einen schönen Sonntagabend.

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2: Im Eberdorf reden sie anders als im Unnerdorf.
3: Das ist was Schönes, das empfehle ich weiter.
4: Ich sage, das ist gut, weil die Bayern verbinden sich die Gosch nicht und wir verbinden uns die Gosch hier im Leuten.
3: Ja, ich würde mich freuen, wenn man einfach den Leuten suggerieren kann, es gibt Dinge, die sei einfach und trotzdem richtig schön.
2: Im Eberdorf reden sie anders als im Unnerdorf.
5: Ich bin ja Ur-Erzgebirger.
3: Und der Mensch, da als er sich mit Laptop und mit sonst was umgibt, dass da wieder Markt.
4: Man kann halt alles vereinheitlichen, globalisieren und sonst was, und der Mundart, die gehört nur dazu und das ist die Identität von uns.
3: Ganz einfache, kleine Dinge, sei schön. Keine schönen Waren muss man entdecken.
2: Aber beim Metzentrieben, das sollte mir haben Kinder fast. Das könnte man wieder machen, das sollte eine Moin geht immer. Über sowas, da könnte ich mich zerrücken. Zum Beispiel, also komischen Dialekt reden sie in Bayern und in Berlin. Also im Erzgebirge ist eigentlich eine Sprache, die nicht komisch ist. Das ist das, was man jeden Tag hört.
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6: Klick auf, ihr Leid. Ich habe wieder mal in meinem Anton Günderbüchel gesucht und gelesen. Ich dachte, willst du mal gucken, ob du einen was findest, was ganz gut in deiner Zeit reinpasst. Und da habe ich mir doch ein kleines Gedicht ausgesucht von 1902. Es heißt, das Beste in Lärm. In anderen Lärm ist das Beste wohl, das ist nicht geil und gut. Das ist ein kleiner Funken näher, der tief in Herzen ruht. Da Funken drinne in der Brust, das ist ein rechtes Gemüt. Man spürt's ganz gut, wie's brenne tut, wenn Freit und Lad durchzieht. Die Zeit ist Glück und alles verrauscht, es kann's kein Mensch wieder gern. Nervus, man tief im Herzen hat, hält fest für'n ganzen Lärm. In Ufen, wenn man's Feuer nicht schürt und näher es so im teilt, da wird gar bald die Glut ausgehen und in Stübel drinne ist kalt. Und mit an Funken ist auch so, denn wenn man ihn nicht drauf sieht, wird er immer kleiner und lässt

0: mal aus, bis das Herz ganz leer dasteht. Drim solle jeds sei feierlich schüren, ob's reich ist oder arm. Nur kann ein Schicksal komme, wie's will, in Herzen drinne ist's warm. Glück auf, ihr Leid, und vielen Dank, sucht euch aus Doom, der Schubert Frank.
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0: Das Wetter bis morgen.
2: Wechselnd bewölkt, so geht der Sonntag im Erzgebirge zu Ende. Am Abend und in der Nacht oft gering bewölkt oder klar, stellenweise kann sich Nebel bilden. Die Luft kühlt sich heute Nacht auf Werte zwischen 16 und 11 Grad ab und der Wind wird dazu schwach aus Südost. Morgen zum Starten die neue Woche, anfangs freundlich und trocken. Im Tagesverlauf kann es einzelne Schauer und auch Hitzegewitter geben. Dazu dann Tageshöchsttemperaturen mit Werten zwischen 26 und 31 Grad in der Region. Und noch die Aussichten für die kommenden Tage. Am Dienstag und auch am Mittwoch insgesamt hochsommerlich warm. Örtlich können sich aber auch immer wieder Schauer und Gewitter bilden.
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2: Der aktuelle Verkehrsservice hier bei Radio Erzgebirge RSA. Derzeit keine Störungsmeldungen für unser Sendegebiet. Allen eine gute Fahrt.
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1: Das war der Sonntag hier bei Radio Erzgebirge RSA. Jetzt kurz nach 20 Uhr, da geht es weiter mit den Kollegen von RSA aus Leipzig und den Weltnachrichten, das Neueste aus Sachsen, Deutschland und der Welt. Mir bleibt nur noch, mich von Ihnen zu verabschieden, Ihnen noch einen schönen Abend zu wünschen. Machen Sie es gut und machen Sie es besser. Kommen Sie morgen gut in die neue Arbeitswoche. Ihr Florian Wilder.

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1: Hallo zusammen, hier ist wieder Frank Fleming und in unserer heutigen Ausgabe möchte ich an den im Jahre 2020 verstorbenen Sänger Stefan Trepte erinnern. Er galt in den 1970er und 80er Jahren mit seinem expressiven Gesangsstil als Inbegriff einer sogenannten Rockröhre und sang gewissermaßen die gesamte ostdeutsche Konkurrenz in Grund und Boden. Auch sein damaliger Lebensstil, Trepte war viermal verheiratet und hat vier Kinder, machte seinem Ruf alle Ehre. Als akustischen Einstieg hören wir nun einen Titel aus dem Jahre 1979, getextet von seiner Haustexterin Ingeborg Branoner, über einen sogenannten One-Night-Stand in einem Schwesternwohnheim. Der Titel heißt Hey, Schwester, küss mich.

0: Stefan Trepte wurde 1950 in Biela bei Kamenz geboren und erhielt eine klassische Klavierausbildung. Mit 22 Jahren trat er mit seiner Amateurband im nahegelegenen Bockau im Erzgebirge auf und wurde dort von der damaligen Profiband Elektra vom Fleck weg engagiert. Nur wenige Wochen später stand Trepte im Rundfunkstudio und nahm in aller Frühe gegen 6 Uhr den Titel »Tritt ein in den Dom« auf. Dieser Song gilt bis heute noch als Klassiker des DDR-Prog-Rock. Nach einigen internen Querelen und angeblichen Alkoholexzessen wechselte Trepte dann 1974 zur Band Lift aus Dresden und legte dort auch seine ersten eigenen Kompositionen vor. Zu nennen wären hier ein Duett mit Christiane Ufholz und dem Titel »Komm doch einfach mit« und eine der schönsten Rockballaden der 70er Jahre mit dem fast zu Tränen rührenden Gitarrensolo. Ihr hört den Titel »Meine Schulden«, Stefan Trepte und Lift.
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Welch wunderbare Lyrik. Ich persönlich habe Stefan Trepte im Jahr 1978 mit seiner dritten Band, der Gruppe Reform aus Magdeburg, kennengelernt. Wir waren im Urlaub, wieder mal an der Ostsee, diesmal in Bad Doberan, und Reform spielte im

dortigen Kulturhaus. Die Band bestand aus zwei Gitarristen, einem wirklich Wahnsinns-Bassisten mit dem Namen Mike Demnitz sowie einem tollen Schlagzeuger und natürlich Stefan Trepte an Keyboard und Mikrofon. Sie spielten eigene Titel, aber auch Songs von Wishbone Ash und Genesis. Ich war total begeistert und nahm dann in der Pause all meinen Mut zusammen und ging hinter die Bühne in Richtung Bühnenzimmer. Ich klopfte höflich an, öffnete die Tür und sah in einem etwas abgedunkelten Raum hinten in der Ecke Stefan Trepte mit seiner Nickelbrille sitzen. Etwas belustigt winkte er mich zu sich. Vielleicht hatte er auch erwartet, dass ein Mädchen, also ein Groupie, zu ihm wollte. Kurzum, wir haben uns etwa 5 Minuten unterhalten. Ich habe ihn gefragt, warum er denn bei der Gruppe Lift aufgehört hat und habe ihm ein bisschen von meiner eigenen Band erzählt. Er wünschte mir dann viel Glück und schon ging es wieder weiter, raus auf die Bühne. Stefan Trepte betrat sie allein und spielte einen Song, den ich euch heute vorstellen möchte. Er heißt Mein Freund.

Oh ja, was für eine Rockballade. Genau wie damals 1978 bei dem Konzert von Reform, als auch heute fast 40 Jahre danach, haut mich dieser Song förmlich immer wieder vom Hocker. Stefan Trepte produzierte mit Reform bei Amiga insgesamt 3 LPs. Die Band löste sich 1986 auf. Der eben gehörte Song Mein Freund erschien aber lediglich als B-Seite auf einer Single und erst im Jahre 2022 digital gemastert auf einer CD. Trepte machte bis 1989 solistisch weiter und trat dann ab 1990 wieder zusammen mit seiner ersten Band, der Gruppe Elektra, auf. Bis zu deren Auflösung im Jahre 2015 konnte man ihn also immer wieder als Sänger bei Auftritten des sogenannten Sachsendreiers, das heißt einer Tournee der Bands Elektra, Lift und Sternmeisen, erleben. Seinen expressiven Gesangsstil hat er sich bis ins hohe Alter bewahrt. Interessant ist auch, dass sein jüngster Sohn Ludwig Trepte ein recht bekannter Filmschauspieler geworden ist. Und das, obwohl dieser keinerlei Ausbildung an einer Filmhochschule absolviert hat. Gewissermaßen ganz still und heimlich, gar nicht nach Stefan Treptes Art, im Jahre 2020 verstarb er in Berlin. Wir hören ihn nochmals zum Abschluss der heutigen Sendung mit einem Song, der bei uns Ende der 70er Jahre wirklich immer wieder für Erheiterung gesorgt hat. Der Song heißt Dicke Bohnen.

0: Also dann, guten Appetit. Das war's für heute in Franks Musikkiste in Erinnerung an den Sänger Stefan Trepte. Bis zum nächsten Mal, euer Frank.
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2: Nachgedacht mit Liedermacher und Evangelist Lutz Schäufler.
3: Eine Journalistin fragte mich neulich, ob ich als Missionar und Musiker politisch sei. Ich sagte, natürlich bin ich in meinen Vorträgen und Liedern politisch, eins bin ich aber nicht, ich bin nicht parteipolitisch. Sie wollte wissen, wie ich das meine. Ich erklärte, parteipolitisch dürfen Missionare oder Pfarrer niemals sein, weil sie den Auftrag haben, alle Menschen, von linksextrem bis rechtsextrem, zu Jesus zu rufen. Aber wenn ich zum Beispiel über die 10 Gebote spreche, dann bin ich sofort politisch. Beim Gebot, du sollst Vater und Mutter ehren, geht es auch um die Verantwortung zwischen den Generationen und schon bin ich politisch. Beim Gebot, du sollst nicht morden, bin ich sofort bei der hochaktuellen Thematik wie Waffenlieferungen oder Abtreibung. Bei dem Gebot, du sollst nicht falsch Zeugnis reden gegen deinen Nächsten, geht es um die Wahrheit. Auch da bin ich sofort im Alltag, in den Medien und in der Politik. Und dieses Thema habe ich auf meiner neuen CD in einem Lied aufgegriffen. Es nennt sich Verlorene Leichtigkeit.
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